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Tretten. 1 3. 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Trettiåtte. 3 8. 32. 3 2. 25. 2 5.